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0: wunderschönen guten Morgen, verehrteste Frau Baronin.
1: Küss die Hand, gnädige Frau. Ich hoffe, Sie erfreuen sich bester Gesundheit.
2: All diese Blicke, so süß und beschwörend, lockende Gesten, sinnlich betörend. Das Leben ist ein Fest.
0: Er glaubt, sie zieht es schon längst in Betrachtung. Sie glaubt, er wird sie trotz ihrer

0: Hör dir das an. Unaufhaltsam dreht sich das Rad der Zeit und wir steuern auf ein neues Jahrhundert zu. Die Frage ist nur, nehmen wir neue Strömungen auf oder halten wir in unseren verstaubten Anschauungen fest, bis uns die Zeit endgültig davonläuft? Dieser Mann spricht nur aus dem Herzen.
1: Julius Felix ist kein Mann, er ist eine Idee. Und eine gefährliche noch dazu.
0: Aber wenigstens hat er eine Idee und er steht für etwas. Er ist die Stimme der Zukunft, die Stimme des Volkes.
1: Ich weiß.
0: Tante Marie, neulich im Hofburgtheater, diese Frau.
1: Und du läufst zu ihr. Ich dachte, ich werde ohnmächtig. Er schießt sich auf offener Bühne. Wahrlich ein tragischer Auftritt.
0: Verzweifelte Zeiten verlangen nach verzweifelten Taten. Und der Kronprinz tut so, als wäre er betroffen. Er und seinesgleichen.
1: Glaub mir, mein Cousin Rudolf ist nicht wie all die anderen.
0: Stimmt. Er besitzt Talent im Vortäuschen menschlicher Regungen.
1: Mein Gott, würdest du bitte endlich aufhören, diese Artikel zu lesen? Julius Felix, Julius Felix, Julius Felix! Ich wette, er ist arm wie eine Kirchenmaus.
0: Ja, schon möglich. Aber er hat ein Herz und eine Seele. Oh. Berührt dich denn gar nichts?
1: Doch. Zum Beispiel, dass deine Familie kurz vor dem Ruin steht und es in deiner Hand liegt, dies zu ändern.
0: Der Herzog von Braganza. Schon wieder.
1: Mary, Braganza ist ein Prinz. Er hat Rang, Namen, ist vermögend und derzeit verfügbar.
0: Und er ist sterbenslangweilig.
1: Du wirst lächeln, du wirst nicken, es wird wunderbar. Wir brauchen nur noch die richtige Taktik. Etwas, das... Gesundheit. Und nichts und niemand wird uns in die Knie zwingen.
0: Bei dir klingt das, als würden wir nicht auf einen Ball gehen, sondern in einen Krieg ziehen.

Komm, ich zeige dir etwas Lustiges, sagte Pyromella und führte Tabaluga zu einem kleinen Teich. Als sie sich dem Wasser näherten, hörten sie einen merkwürdigen Gesang. Das ist die Kaulquappenschule, sagte Pyromella. Der Frosch mit den zackigen Bewegungen dort, das ist Aquaxos. Er ist der Schulleiter und sein Wahlspruch ist, werde Frosch, aber sei kein Frosch. Das Wort Schule klang ganz danach, als könne man hier noch allerlei Vernünftiges dazulernen.

0: try.
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2: Alicia, ich bin schockiert. Was für eine Art Ehe ist das mit Geheimnissen voreinander?
3: Eine lange.
4: Das Geheimnis ist ein Feind der Liebe. Nur die Wahrheit.

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0: Und Applaus. So, genug gebetet jetzt. Amen.
1: Aber Schwester Mary Clarence, es gibt doch noch so vieles, was man ins Gebet einschließen muss.
0: Ja, aber was denn noch? Mann, ich habe sogar für das Mischpult gebetet. Zum Kuckuck nochmal.

Die Jahre vergingen. Aus dem Prinzen war ein stattlicher König geworden. Und aus der Prinzessin eine mächtige Kaiserin. Die schönen Künste wurden zu ihrer gemeinsamen größten Leidenschaft. Die Poesie, die Musik und ihre Träume von Frieden und

Der schwarze Herrscher mahnt Rasar, die Gefahr, die das Menschenwesen für sie bedeutet, nicht zu unterschätzen. Als er von dem letzten Drachenei erfährt, befiehlt er Rasar, dies unter allen Umständen in seine Gewalt zu bringen. Nur so ist sein Lebenselixier, die Zufuhr an Drachenblut, gesichert. Und nur dann kann Rasar auch auf dem Thron von Torsagon herrschen.

Jetzt unter allen Völkern Argonans. Das Kind der Prophezeiung ist zurückgekehrt. Und das Ende der Schreckensherrschaft Basriels rückt näher. Schließt euch zusammen und erhebt eure Waffen für dieses Kind. Versammelt alle Satyre, alle Eider und jeden, der bereit ist, für Lilly und die Freiheit Argonans in die Schlacht zu ziehen.

0: Beatrice, brauchst du noch lang?
1: Bitte, Bee, wart unten auf mich. Ich bin noch nicht so weit.
0: Also, was kommst du denn? Ich platze vor Neugier.
1: Platz nur. Niemand wird mich erkennen. Und Maxim, der kann sich auf den Schock seines Lebens gefasst machen.
0: Sieh zu, dass du fertig wirst, Kleines. Alle Gäste sind schon da.

0: versteck dich auf der Galerie und schau durchs Geländer, ob auch wirklich schon alle da sind.
1: Ja.
0: Ich will die Letzte sein. Alle sollen sehen, wie die Dame in Weiß die Treppen herunterkommt.

0: Hör mal, Elfi. Jetzt, wo wir Freundinnen sind, mache ich dich zu meinem neuen Projekt.
1: Das ist wirklich nicht nötig.
0: Ich weiß. Das ist ja gerade das Nette an mir.

0: Elphaba, du bist ja eine Schönheit. Da?
1: Ich muss los.
0: Nichts zu danken.

0: weil's nicht von dir ist.
1: Marie.
0: 2 Wochen bevor wir was hatten, hatte ich einen One-Night-Stand.
1: Marie.
0: Es kann nicht von dir sein, ich bin zu weit.
1: Natürlich kann's nicht von mir sein.
0: Mann, ich bin so ein Arsch, ich hätte dir sagen müssen,
1: Es kann nicht von mir sein, weil ich keine Kinder machen kann.
0: Was?
1: Mir hat vor 3 Jahren einer in die Eier geschossen.
0: Verarschst du mich?
1: Nee. Nee, und ich hätte es dir sagen müssen.
0: Darum rasierst du dir den Sack.
1: Kann ich ja jetzt. Weißt du was? Lass uns so tun, als ob es von mir wäre.
0: Willst du das wirklich?
1: Ja. Also, nur wenn du auch willst.

0: Hi.
1: Hi.
0: Ich habe dir einen Brief geschrieben. Ich wusste nicht, ob du noch mit mir redest, deshalb dachte ich... Naja, ist ziemlich viel geworden, also wenn du mal Zeit hast, dann...
1: Klar spreche ich noch mit dir.

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0: Liporello! Liporello, mein Freund!
1: Ja, mein Herr!
0: Du musst mir helfen. Komm, lass uns Masken und Mantel tauschen. Mir wächst die ganze Sache über den Kopf.
1: Und jetzt darf ich meinen Kopf hinhalten. Na, herzlichen Dank, mille grazie.

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0: Was?
1: Es ist schon in Ordnung, ich kann es erübrigen.
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1: Als du noch ein Kind warst, hattest du Träume und Vorstellungen, wie das Leben sein würde. Du wolltest ein Actionheld sein, du warst Peter Pan und Robin Hood in einer Person. Als Zirkusdirektor hast du Löwen gebändigt und konntest bis zu den Sternen greifen. Du warst die prima Ballerina, die in Zaubernschlössern tanzte und die Indianerin, die in ihrem eigenen Tipi-Zelt lebte. Eine Welt so groß wie ein ganzes Königreich. Du wolltest niemals ohne deinen Batman-Schlafanzug ins Bett gehen. Dein Superman-Unterhemd musste immer unter jedem Pulli sein. Als Cowboy hast du die Welt gerettet und gemeinsam mit dem Prinzen das Böse besiegt. Dein Durst nach Gerechtigkeit war unstillbar und dein Drang nach Freiheit war nicht zu bändigen. Wenn du noch einmal die Gelegenheit hättest, dorthin zurückzukehren und deine Kindheit erneut zu erleben, was würdest du als erstes tun? Ich würde es ganz laut in die Welt rufen. Ich gehe spielen. Der triste Himmel macht mich krank.

0: Ich mache mir Sorgen um die Lady. Seit wir hier angekommen sind, hat sie sich verändert.
1: Ach, sie kommt nur einfach mit ihrem verzauberten Körper besser zurecht. Und vielleicht empfindet sie ja doch was für Prinz Schmalzlocke.
0: Und ich bin mir nicht sicher, welches von beiden mich mehr beunruhigt.

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1: Nicht jetzt, Eva. Ich versuche gerade, die Insekten in alphabetische Reihenfolge zu bekommen. Ameise, Borken, Eva.
0: Nein, Adam, jetzt, Adam. Etwas völlig Unbekanntes. 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
1: Eva.
0: Nun komm schon, Adam.

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1: Es könnte sein,
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0: Der Junge ist unverbesserlich. Und das in diesen finsteren Zeiten, wo eh keiner genug hat.
1: Er ist nun mal ein Nichts und ein Niemand.
2: Ich bin kein Niemand.
1: Du bist als Niemand geboren und wirst als einer sterben. Findelkind.
2: Mein Name ist Finn.
3: Mit diesen Worten drehte sich Finn um und prallte direkt mit Wendel Halbfinger, dem Diener des Königs, zusammen. Dessen Blick fiel sofort auf das Amulett des Jungen.
4: Das ist nicht möglich. Woher hast du das? Sprich.
2: Es lag in dem Korb, in dem ich vor fast 16 Jahren an der Mühle abgegeben wurde. Es war wohl das Amulett meiner Eltern.
4: In einem Korb, sagst du? Ich muss los. Und das nehme ich mit.
2: Was? Hey, warte! Das gehörte meinen Eltern! Das ist alles, was ich von ihnen habe.

0: 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Im Schutz der Nacht bring ich euch fort und zeig euch eine neue Welt.
1: Und wenn ich mitkomme, kann mir nichts passieren?
0: Natürlich nicht. Vertraust du mir?
1: Was hast du da gesagt?
0: Vertraust du mir?
1: Ich weiß zwar nicht warum, aber... Ja...

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0: Ich erinnere mich daran, wie ich als Kind oft das Bett hüten musste, weil ich oft krank war. Aber wenn ich mit meinem Vater zusammen Geschichten von Piraten erfunden habe, bin ich über Meere aus Kissen und Bettdecken gesegelt.
1: Mit dieser Begeisterung, die alles um einen herum vergessen ist.
0: Ja, damals wollte ich nichts lieber als erwachsen werden. Aber jetzt denke ich, dass ich viel zu viel nachdenke und genau diese bedingungslose Hingabe von damals bräuchte, um weiterzukommen.

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0: Was denn, Ed? Was ist?
1: Ey!
2: Riechst du den Braten?
0: Wieso?

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Professor Lubin und Herr Konrad Habicht. Nebst unserem Vorsitzenden, den mal wieder weltentrückten Albert Ritter von Steißen.

0: es war dann doch mehr als eine Frage der Zeit, wann wir unseren Albert ans bürgerliche Leben verlieren würden. Nun sind es nur noch ein paar Tage, bis der schillerndste Bohemier des Berner Oberlandes sein Leben als Nachhilfelehrer für ambitionierte, aber untalentierte Möchtegern-Physiker endlich hinter sich lassen kann.
1: Endlich, schrecklicherweise.
2: Es war nur eine Frage der Zeit, einzusehen, dass es klug und gut war, auf die Reise.
3: Die ausgebildete Meisterin des Vortrags, die Schauspielerin Elsa Löwenthal, die sich nicht nehmen ließ, aus dem fernen Berlin anzureisen, um der heutigen Soiree beizuwohnen.

0: serbischen Heimat heißen wir unsere Akademie Ehrenmitglied und gleichzeitig auch die Verlobte und...
1: Unsere Tochter!
2: Psst! Niemand weiß von unserem unehelichen Kind.
1: Ist das deine einzige Sorge?
2: Du weißt doch, dass die Leute reden und dass wir die erhoffte Anstellung nicht gefährden dürfen. Aber wir können das Liesel nun endlich zu uns holen. Wir haben die Eheurkunde. Und am Montag trete ich den Posten am Patentamt an und dann...
1: Albert! Liesel hatte Scharlach.
2: Scharlach.
1: Meine Eltern haben alles getan, um ihr zu helfen. Sie hat es nicht geschafft.

0: Und so machte sich der Esel auf zum Bremer Bandwettbewerb. Doch Moment, Band? Er ist doch ganz alleine.
1: Wir kommen nun zum letzten Teilnehmer unseres Hundedressur-Vorentscheids. Die Nummer 78. Baron Heinrich von Hossewitz mit seinem Jagdhund Rex. Applaus für unsere Nummer 78.
2: Rex bei Fuß. Rex Sitz. Rex Platz. Sitz, Platz, Sitz, Platz und Sitz. Und Platz und Sitz und Platz und Sitz und Platz und Sitz und Platz und Sitz und Platz und Sitz und Platz und Sitz und Platz und Sitz und Platz und Sitz.
1: Ja, Applaus für die erste bestandene Aufgabe. Naja, so schwer war es ja nun auch nicht.
3: Also, geht doch.
4: Na, ist doch klar, Chef.
3: Halt die Schnauze.
1: Und nun die zweite Aufgabe. Bellen auf Kommando.
2: Rex, gib laut. Nein, Rex, gib laut, laut.
5: Aber ich sollte doch die Schnauze halten.
2: Hör auf zu winseln. Willst du wieder im Zwinger ausgehungert werden?
5: Nee, du?
1: Meine sehr verehrten Damen und Herren, damit sind wir mit unserer ersten Runde zu Ende. Alle Teilnehmer haben die morgige Runde erreicht. Mit Ausnahme der Nummer 78, die leider wegen Verweigerung disqualifiziert werden musste.
2: Moment, Moment, das ist eine himmelschreiende Ungerechtigkeit. Warten Sie doch! Du nichtsnutziger Mistköter! Du Versager! Du Schlappschwanz! Glaubst du, ich lasse mich hier in aller Öffentlichkeit zum Hampelmann machen?
5: Nee, du?
2: Jetzt ist Schluss. Ich bin mit meiner Geduld am Ende. Du hast mich vor allen Leuten lächerlich gemacht. Lass dich woanders durchfüttern. Tauge nichts. Und wage es nicht, mir noch einmal unter die Augen zu treten.
6: Alles um mich flattert, schwadroniert, es wird geschnattert. 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Und ich will nur eins, nach Hause. 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

0: Hi.
1: Da bist du endlich, goldene Anne. Was bringst du mir für Neuigkeiten?
0: Ich bin ermattet. Gebt mir ein Weilchen Zeit, ja? Das war eine Jagd. Und nun tun mir alle Knochen weh.
1: Ist deine Nachricht traurig? So sprich geschwind.
0: Früher war schon viel, mit den Augen nur zu blinzeln. Heute fangen sie gleich mit dem Dessert an. Bei Dessert kriege ich gleich Hunger. Ich könnte Essen, um meinen Zustand zu vergessen. 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Ich weiß nur eins, ich brauche eine Pause.
1: Liebe Anne, sprich.
0: Was für ein Hast. Könnt ihr denn kein Weilchen warten, ja? Seht ihr denn nicht, dass ich völlig außer Atem bin?
1: Wie kannst du außer Atem sein, wenn du genug Atem hast, um mir zu sagen, dass du außer Atem bist?
0: Anne, zerren sie an mir rum, Lämmchen Julia und der Jung. Ach, so schlecht sieht er nicht aus, wenn auch aus dem falschen Haus. Ich halte mich da jetzt drauf.

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Ich segne auch dich. Dein Name ist Anturas.

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Nein.

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Anne? Was denkst du, Anne? Bist du okay? Du hast ja deinen Thunfisch-Carpaccio noch nicht mal probiert. Und den Hummus. 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Wenn's gerade passt für die Frau und den Mann, warum sucht man gleich, wie man weitergehen kann? 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
1: Ich hab das gemacht, yo.
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Der Mensch, dessen Name in dieses Buch geschrieben wird, stirbt. Um Verwechslungen mit anderen, die denselben Namen tragen, zu vermeiden, muss der Schreiber beim Eintragen seines Opfers fest an sein Gesicht denken. Wenn keine gewünschte Todesursache angegeben wird, stirbt das Opfer an Herzversagen. Seinem Schicksal zu entgehen, ist für das Opfer absolut unmöglich und verleiht dem Schreiber die ungeteilte Macht.

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0: Das letzte Vorsingen für Mama Mia fand in der Hamburger Leisthalle statt. Der Abend davor.
1: Jetzt geht das wieder los.
0: Ist irgendwie Presse hier? Nein. Der war lang, der Abend. Ich saß bei meiner Freundin. Sie hat damals zu mir gesagt, Caroline, geht es dir gut? Und ich habe gesagt, nicht wirklich. Und sie meinte, oh gut, hast du Durst?
1: Du hast Freunde.
0: Genau. Am nächsten Morgen war ich um 10 Uhr dran. Ich habe auf nüchternen Magen 2 Rollmöpse gegessen. Dann bin ich dorthin gefahren und hatte mit meinen Möpsen, wollte ich kratzen.
1: Schlussendlich ist sie engagiert worden, wie wir wissen. Man kann nicht sagen, dass sie keinen Geschmack hat.
0: So, Arme hoch, wer ist für Englisch? Arme hoch, wer ist für Deutsch? Arme hoch, wer ist für gar nichts? Und möchte gehen, weil die letzte Bahn schon weg ist? Ich mach weiter. Deutsch oder Englisch?
2: Schwedisch.
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0: Ich durfte sie ja persönlich kennenlernen. Und mit Björn durfte ich an diesem Song arbeiten. Ist das nicht toll? Hat man nicht so oft in seinem Leben. Mhm.
1: Hat man nicht so oft. Haben Sie sich eigentlich irgendwie mal dazu geäußert oder sich dafür entschuldigt, was Sie damals für Klamotten getragen haben? Nein. Nee. Haben Sie heute noch?
0: Nee, die haben keine, wie heißen die noch, diese Pants, diese...
1: Die Pants? Ich glaube, die heißen genauso Pants.
0: Nee, die heißen, wie heißen denn die? Leggings, natürlich, die Leggings. Also. Sie hatten ja Leggings an, ne? Das waren ja einfach Leggings.
1: Am ganzen Körper. Wohlgemerkt. Und dazu ein hoher Kragen, glaube ich. Und so Sterne drauf.
0: Ja? So, pass auf.

Gerda war so froh, den Frühling gefunden zu haben, dass sie gar nicht merkte, wie er sie mehr und mehr verzauberte.

0: Der verrückte alte Maurice, hä? Der verrückte alte Maurice.
1: Le Fou, eben musste ich mal denken.
2: Das solltest du nicht tun.
1: Ich weiß, doch der steinalte Narr ist Bells Vater. 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Und jetzt habe ich folgenden Plan. Wenn ich...
2: Ja.
1: Wenn wir...
2: Nein, und Sie...
1: Klar.
2: Jetzt kapier ich dann
3: los. Niemand
1: tritt wie Gaston. Halt auch nicht wie Gaston.

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0: 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Unterschriftsreif. 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

0: dir doch wenigstens mal diese Mappe an. Da steht doch alles drin, Papachen. Ich habe alles vorbereitet. Warum bist du so konservativ?
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Treten Sie näher, meine Herrschaften! Werden Sie Zeuge, wie der Kaiser von Österreich seine Braut zur Gattin macht. Der Vollzug der Ehe ist die Voraussetzung für die Geburt des Thronfolgers. Deshalb, verehrtes Publikum, ist diese Umarmung von öffentlichem Interesse.

0: 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Kann man's dem Volk verdenken, dass es das Tierchen besichtigen will? Eine Rarität! 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
1: Häftling 57884. Name Luis Alberto Molina. Alter 37. Sexualtäter. In Haft wegen Verführung eines Minderjährigen. Verbüßt das dritte Jahr einer Strafe von 8 Jahren.

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1: Noch seht ihr nur den Mann in mir, der ich gewesen bin. Der Adlige aus hohem Haus, mit stolz erhobenem Kinn. Der sich nicht dafür interessiert, wer seinen Wohlstand nährt. Der achtlos duldet, wie sein Stand dem Volk die Taschen leert. Aus purer Überheblichkeit war ich blind für euer Leid. Das weiß ich jetzt und schäme mich dafür. Denn wie Macht sich an sich selbst berauscht und Willkür das Gesetz missbraucht, das habe ich jetzt am eigenen.

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0: Wenn wir die Männer des Sheriffs in die Mangel nehmen, werden wir viel Spaß haben. Es sind doch nur feige, faule Säcke.
1: Niemand wird mit unserem Angriff rechnen.
2: Wir sind Bauern und Handwerker, keine Soldaten.
3: Ich werde euch zeigen, wie man mit Pfeil und Bogen umgeht. 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
1: Ich wollte bei dir bleiben. Du hast gesagt, dass es richtig sei. Dass ich hier glücklich werde. Ja, und jetzt, wo es so ist, wo ich endlich etwas habe, das mich mehr als nur glücklich macht, da ist es ein Fehler.

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0: die nimmst du mit.
1: Wir sehen uns.

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0: Cavity ist fort.
1: Nach außen hin wohl respektiert.
0: Ich weiß, sein Skat.

Und ich sage euch, tränkt ausreichend. Das Wasser aus unserem Fluss hat nachgewiesenermaßen eine belebende Wirkung und ihr seid wach und produktiv den ganzen Tag. Und da die Zeit hier relativ ist, ein Tag ist ein Jahr ist ein Tag, bedeutet das fit für alle Ewigkeit. Und vergesst nicht,

0: Es ist doch nicht deine Schuld, Marion.
1: Robin hat ihr vertraut, weil ich ihr vertraut habe.
2: Das darfst du dir nicht vorwerfen. Jeder hier weiß, wer die Verantwortung trägt für das, was passiert ist.
0: Robin musste für die Sünden seines Vaters büßen.
2: Eigentlich hat er Robin umgebracht.
3: Es war ein feiger Hinterhalt, sonst nichts. Anders wäre Robin auch nicht zu besiegen gewesen, von niemandem. Ohne ihn sind wir am Arsch.
1: Was soll das denn heißen?
3: Wenn der König von seinem Tod erfährt, wird er uns mit seinen Soldaten überrollen. Am besten, wir verteilen uns in alle Himmelsrichtungen. Wir können froh sein, wenn wir mit dem Leben davonkommen.
0: Und wo sollen wir hin?
2: Du willst den Schwanz einziehen wie der letzte feige Hund?
3: Wir haben unseren Anführer verloren, John Little. Was erwartest du?
1: Glaubt ihr wirklich, Robin hätte gewollt, dass wir einfach so davonlaufen? Er hat gewusst, dass man vor Unrecht und Unterdrückung nicht davonlaufen kann. Ich erinnere mich noch genau an das, was er uns damals sagte.

0: Hört mal her! Leute! Ich war ein Idiot!
1: Oh, schön, dass dir jetzt schon auffällt, Scarlett!
0: Marion hat recht. Es kommt überhaupt nicht in Frage, dass wir jetzt aufgeben.
1: Leute, hört mir zu, ihr wisst, ich habe Robin lange für einen Aufschneider gehalten, aber ich habe mich geirrt. Und er hat uns gezeigt, wie man kämpft. Also kämpfen wir.

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0: denn wer kann schon das?
1: Sehr verehrte Damen und Herren, werfen wir einen Blick auf die Shenzhen-Journal-Preise, die sich unser glücklicher Gewinner wünschen könnte.
0: Sehen wir mal nach, was sich hinter Vorhang Nummer 1 verbirgt. Eine Waschtrocken-Kombi lässt die schmutzigste Kaftan in 1001 Pracht neu erstrahlen. Mit Öko-Spartaste für die Staubisto-Ase. Und wir kommen zu Folge Nummer 2. Oh, Jahresabo-Döner für zwei bei Kemalsgeber, weißt du? Täglich wechselnde leckere Spieße von Hammelpute oder krass vegan, weißt du, mit ohne Fleisch. Guckst du Tor Nummer 3? Oh, eine 14-tägige Traumreise nach Malle, Sangria All-Inclusive am Ballermann. Ob im Eimer oder als Transfusion. So eine Kumpel hattest du noch, Kumpel hattest du noch, Kumpel hattest du noch nie.
2: Vielleicht wünscht sich unser glücklicher Gewinner ja auch Talent oder Ruhm. Also ran an die Säbel und
0: let's dance!

0: fies und den Kumpel hattest du noch nie. Und nun, verehrtes Publikum, ein bisschen was fürs Gemüt mit ein paar alten Bekannten, für meine neuen Freunde. Ich bin gleich wieder bei dir. Danke, ihr seid wunderbar.
1: Märchen schreibt die Zeit.
0: Dankeschön, vielen Dank, Dankeschön.

0: Rühr das nicht an! Was tust du hier? Ich habe dir verboten, jemals hierher zu kommen. Ist dir klar, was du hättest anrichten können? Verschwinde!
1: Nein!
0: Du hättest kein Recht, hierher zu kommen. Kein Recht!
1: Nein! Rühr mich nicht an! Versprochen oder nicht versprochen, ich bleibe nicht hier!
0: Es tut mir leid, es tut mir so leid, ich wollte dich nicht erschrecken, ich wollte dir nicht wehtun! Du verstehst es nicht. Es bleibt nur noch so wenig von mir. Nur noch so wenig.
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0: Just you wait for Phys Ed.
1: Ich bin Marlene, Scheinwerfer für Film und Fernsehen.

0: Dieser Kellner ist ein Vollidiot.
1: Ich ruf ihn, Mrs. Van Hopper. Bitte, Monsieur.
0: Nenn ihn nicht Monsieur und bitte ihn nicht.

0: Touren. In 5-Sterne-Hotels, das merkt ihr, mein Kind, begafft man nichts Fremdes.
1: Sorry, Mrs. Van Hopper.
0: Oh, hallo. Na sowas, das ist ja Mr. De Winter.
1: Ein Bekannter von Ihnen.
0: Liest du keine Illustrierten?
1: Ich lese lieber Bücher, Mrs. Van Hopper.
0: In feiner Gesellschaft muss man wissen, mein Kind, wer begehrt und verehrt wird. Also, ich hätte nicht gedacht, dass der dieses Jahr herkommt.
1: Wieso, Mrs. Van Hopper?
0: Seine Frau Rebecca ist letzten Sommer ertrunken. Eine Tragödie. Hat den armen Mann völlig aus der Bahn geworfen. Das musst du doch mitbekommen haben. Die Zeitungen waren voll davon.
1: Nein.
0: Mr. De Winter! Hallo!
2: Guten Abend.
0: Oh, Sie erinnern sich wohl nicht mehr an mich. Edith Van Hopper aus New York. Wir haben uns im Claridge's kennengelernt. Mit Billy.
2: Ganz im Gegenteil, ich erinnere mich lebhaft an Sie.
0: Oh, ich dachte, Sie wären um diese Jahreszeit in Mandalay. Sicher fällt es Ihnen nicht leicht, Ihr verwunschenes Schloss am Meer zu verlassen.
2: Ja, es ist immer sehr schön in Mandalay, aber ich hatte plötzlich Hunger nach südlicher Sonne. Und wie gefällt Ihnen Monte Carlo?
1: Naja, ich finde, irgendwie ist es unwirklich.
0: Sie ist verwöhnt, Mr. De Winter. Die meisten Mädchen in ihrem Alter würden ihr Augenlicht dafür geben, einmal Monte zu sehen.
2: Tja, ohne Augenlicht dürften Sie kaum etwas davon haben.
0: Ohne Augen... Sie scherzen mit mir, Mr. De Winter. Hat Ihr Butler schon Ihre Sachen ausgepackt?
2: Ich habe keinen Butler, aber vielleicht macht es Ihnen Spaß, mir zu helfen.
0: Vielleicht könntest du, Mr. De Winter, zur Hand gehen. Koffer auspacken kannst du ja.
2: Ein charmantes Angebot, aber mein Motto heißt, selbst ist der Mann. Es war mir ein Vergnügen, meine Damen.

0: miserabel. Ich glaube, ich kriege eine Grippe. Ich werde morgen im Bett bleiben.
1: Maria. 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

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Nun fällt euch die Erkenntnis leicht, wie sehr der Mensch der Katze gleicht. Ihr wart bei unserem Spiel präsent und wisst, wie man uns richtig nennt. Ihr glaubt jetzt, ihr habt viel erfahren. 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

Herr, du hast gegeben in die Welt viele arme Menschen. Hm? Ich weiß, es ist keine Schande, arm zu sein. Aber eine besondere Ehre ist es, weiß Gott, auch nicht. Na, was wäre denn so Schreckliches dabei, wenn ich auch ein klitzekleines Vermögen hätte, hä? Wenn ich einmal reich

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0: Ich erinnere mich daran, wie ich als Kind oft das Bett hüten musste, wenn ich wieder einmal krank war. Aber wenn ich mit meinem Vater zusammen Geschichten von Piraten erfunden habe, bin ich über Meere aus Kissen und Bettdecken gesegelt.
1: Mit dieser Begeisterung, die alles um einen herum vergessen lässt.
0: Und jetzt weiß ich, dass ich viel zu viel nachdenke und genau diese bedingungslose Hingabe von damals bräuchte, um weiterzukommen.

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0: Bruno.
1: Renate.
0: Bruno. Oh, verzeih mir, ich muss fort. Das Tageswerk wartet auf mich.
1: Aber nur, wenn du mir versprichst, mich morgen wieder hier zu treffen.
0: Aber nicht zu spät. Bruno, dieser Platz ist mit einem Fluch belegt. Die Sonne geht unter und nicht mal die Mutigsten wagen sich hierher. Wir treffen uns.
2: Mein Herz schlägt ganz aufgeregt. Ich habe die Frau für mich gefunden. Und zusammen werden wir hier unser Schloss errichten.

0: Brunos erste Euphorie, nachdem Renate wieder gegangen war, mündete plötzlich in Selbstzweifel. Gedankenvertieft setzte er sich ans Seeufer und bemerkte nicht, wie sich von hinten ein mächtiger weißer Nebelteppich von den Berggipfeln in Richtung Tal bewegte. Je näher der Nebel kam, desto deutlicher nahm er die Gestalt eines alten Wanderers an. Es war der Berggeist, der die beiden Verliebten aus der Ferne beobachtet hatte.
1: Berichte mir deine Sorgen, junger Mann. Es scheinen doch einige zu sein.
2: Oh, entschuldigen Sie. Ich habe Sie nicht gesehen.
0: Höflich stand Bruno sofort auf und verbeugte sich tief vor dem Berggeist. Er fühlte sich sehr vertraut mit dem alten Wanderer und erzählte weiter.
2: Ach, da gibt es ein wundervolles Fräulein. Mein Traum ist, für sie ein Schloss zu bauen und für immer mit ihr zusammen zu sein. Aber wie soll ich das anstellen? Ich habe ihr nichts zu bieten.
1: Aber natürlich hast du ihr etwas zu bieten. Sogar viel mehr als mancher andere. Du bist ehrlich, arbeitest hart und was dich besonders auszeichnet, du bist freundlich und zuvorkommend zu jedem. Du wünschst dir ein gutes Leben. Doch nicht nur für dich und deine Familie. Du willst auch andere Menschen daran teilhaben lassen. Die Gabe der Gastfreundschaft soll der Schlüssel zu deinem Erfolg sein. Sie wird dir helfen, deine Träume zu leben. Alles, was du brauchst, ist etwas Gold, um sie zu verwirklichen. Weißt du, warum der Berg da hinten Rote Flü heißt? Allabendlich brodelt eine blutende Glut auf seinem Gipfel. Die Alten erzählen von einem Ungeheuer, einem riesigen roten Drachen, der da oben einen Goldschatz bewacht. Es ist die habgierige Rote Lea, die vom Berggeist verwünscht wurde.
2: Berggeist, Drache, danke, mein Freund. Ich glaube nicht an Märchen.
1: Ich sage dir, eines Tages wirst du das Ungeheuer erkennen, dort oben. Wenn der letzte Sonnenstrahl den Berg wie Feuer aus des Drachen Schlund erglühen lässt. Steige hinauf, es ist des Untiers Stunde. Warte auf den rechten Augenblick, dann schleiche dich an. Unter des Drachenschwanz kannst du das Gold finden.
2: Und was ist, wenn mich der Drache frisst? Hallo?
0: Bruno bekam keine Antwort.
2: Hallo!
0: Er drehte sich um und bemerkte, dass der alte Mann verschwunden war. Nur seinen mächtigen Stock ließ er zurück.
2: Wo sind

0: Plötzlich vernahm Bruno ein fürchterliches, tiefes Grollen, genau von dem Platz, an dem er sich mit Renate treffen wollte. Er eilte, so schnell ihn seine Beine trugen, dorthin und sah seine Renate vor der Höhle des Drachens in allerhöchster Gefahr.
1: Renate! Du brauchst dich nicht zu fürchten! Ich werde dich beschützen!
0: Bruno stürzte sich zwischen Renate und den immer näher kommenden Drachen. Das mächtige rote Biest, fast so groß wie die Berge selber, zwang Bruno in die Knie.

Plötzlich erkannte Bruno die letzten Strahlen der untergehenden Sonne und erinnerte sich an die Worte des Berggeistes. Er nahm all seine Kraft zusammen und zwang den Drachen mit dem Stock, den ihm der Berggeist überlassen hatte, in einem erbitterten Kampf in seine Höhle zurück.

Renate verharrte davor in großer Angst und Ungewissheit um ihren Bruno, bis dieser endlich, erschöpft, aber unversehrt, mit einer Schatztruhe aus der Drachenhöhle wieder hervortrat. Bruno hatte den Drachen besiegt. Ein wenig schwach auf den Beinen, aber stolz präsentierte er die Schatztruhe seiner Renate.

0: Mit diesem Gold werde ich heiraten. Und wenn diese zauberhafte Frau mich zu ihrem Mann haben möchte, dann werden wir hier an dieser Stelle unser Schloss errichten.
1: Ob mir etwas

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1: Lotte!
2: Petunia!
1: Wenn den Kindern etwas zugestoßen ist, ich könnte es mir nie verzeihen. Ich hätte Lotte einfach niemals zu ihrer Großmutter schicken dürfen.
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0: 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Man erfährt hier vor Ort, was sich tut da und dort. Durch den Morgenreport.
1: Was machst du, mein Junge?
2: Mich anfangen.
1: Lass dir von einem alten Profi zeigen, wie das geht.
0: Ach, und Büffel, Junge, tja, die Büffel.
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1: ganz ruhig, noch ein.

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0: Hey, packt alle mit an! Wir haben noch ein paar Seemeilen vor uns.
1: Du alte Landratte! Spuck hier bloß nicht gegen den Wind!
2: Hey, Schiffsjunge! Tanz hier nicht so rum! Schrubb das Deck!
0: Es soll glänzen, bevor der Captain es betritt! Ei, ei, Sir! Ich bin schon dabei!
2: Der Captain soll sich im Boden spiegeln können!
1: Schießt alle Tower auf! Und verstaut sie ordentlich!
2: Ahoi, ihr Landratten! Der Captain kommt! Die mächtigsten Feinde hat er schon besiegt. Der König der Meere

0: Fahrt.
1: Ei, ei!
2: Captain, wo geht's hin? Ich brauch einen Kurs. Segeln wir nach Grönland oder nach Mauritius?
0: Ihr befindet euch auf großer Mission. Hört nun sehr gut zu, was ich zu befehlen hab. In der Geschichte der Seefahrt ist unser Ziel einmalig. Unser Ziel heißt Rolantica.
3: Aber Captain, Rolantica ist doch...
0: Was? Gefährlich? Natürlich. Was seid ihr? Weicheier? Im Auftrag des Königs werden wir nach Rolantica segeln, um die Quelle des Lebens zu finden. Zur Belohnung verspricht euch der König das Hundertfache eures Lohnes. Kommen wir mit dem Quellwasser nach Hause, seid ihr gemachte Männer. Reich und berühmt.
3: Reich und berühmt?
4: Das Hundertfache des Lohns?
5: Das klingt gut.
3: Ich werde endlos viele Weiber haben.
4: Halt die Klappe.
5: Ich werde mir ein Haus kaufen.
4: Ich werde eine gute Hafenspelunke eröffnen.
5: Dort gibt es dann...
3: Rum,

0: Majestät, ich habe den Dieb gefunden.
1: Jojo!
0: Diese Kette hatte er bei sich. In den Kerker mit ihm.
1: Aber er hat sie nicht gestohlen. Ich habe sie...
0: Was hast du?
1: Ich habe die Kette aus Stroh gesponnen.
0: Ich glaube es nicht. Ich glaube es nicht. Das bedeutet, sie kann tatsächlich...
2: Stroh zu Gold spinnen.
3: Die Zeit verging. Und während König Richard die Tage bei der Müllerstochter und ihrer Familie verbrachte, war beim Grafen von Knitter die Gier nach Gold geweckt. Und so vertraute er sich der hinterlistigen Erzherzogin und Tante des Königs an.
4: Auch wenn diese Müllerstochter Stroh zu Gold spinnen könnte, wie sollte sie mir da helfen, Königin zu werden?
0: Gold bedeutet Macht.
4: Wenn ich also reicher wäre als mein Neffe, der König,
0: wärt ihr die mächtigste Person des Landes. Und wer verhilft euch zu diesem Reichtum?

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1: Kennt ihr Knossos?

0: Babylon?
1: Wir hörten nie davon.
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0: Morgen, Boss.
1: Mhm.
0: Also, wir mussten deinen 3 Uhr Termin mit Bob Kane auf 4 verlegen, damit du Gary Allen reinquetschen kannst. Du hast nichts dagegen, oder?
1: Nö.
0: Ja, und das Vorstandsmeeting in L.A. am 12. ist bestätigt worden. Ich habe dir die 9 Uhr Maschine gebucht.
1: Am liebsten würde ich die Reise abblasen. Hast du gelesen? 2 Abstürze. Ich sag dir, aller schlechten Dinge sind 3.
0: Sam, red keinen Quatsch. Du stehst mitten im Leben.
1: Standen die auch? Wahnsinn, hör. Einfach so. Zack und vorbei.
0: Guck dir mal den Lamborghini an. Genau so einfach ich, wenn ich meine Million im Jahr verdiene.
1: Zahl erstmal deinen Hyundai ab.
0: Ey,

0: Karl, was hat der Arzt gesagt?
1: Oh, das ist ansteckendes. Sehr ansteckend sogar. Ich dürfte eigentlich heute gar nicht zur Arbeit kommen. Ja, was soll man machen?
0: Was? Und der Ausschlag?
1: Der. Übel. Breitet sich überall aus.
0: Ah, wieder im Genitalbereich?
1: Überall. Der Arzt meint, ich soll bloß niemanden anfassen. Oh mein Gott, Entschuldigung, das tut mir sowas von leid.
2: Das wird ziemlich jucken.

0: morgens die, müssen hören Sie, wenn die Leute aus Shanghai da sind.
1: Die sind schon hier.
0: Jetzt schon? Die sind zu früh.
1: Ich weiß. Und Mr. Dillon hat angerufen. Sie möchten die Gehälter gleich überweisen.
0: Sofort?
1: Ja.
0: Danke, Susan. Karl?
2: Hm?
0: Kannst du das übernehmen?
2: Klar. Ich brauche bloß deinen Zugangscode.
0: Diskretion, okay? Und wenn du schon dabei bist, erledige die doch auch noch?
2: Ist gebonkt.
0: Ni hao!

0: Zugriff verweigert. Oh, was soll denn der Scheiß jetzt?
1: Mach's gut, Karl. Schönen Abend.
0: Hey, Sam. Ganz kurz noch. Hier stimmt was nicht. Die Mark Greenberg und Larry White konnten. Ich komm nicht mal rein. Auf einmal ist dein Code ungültig.
1: Ja, ich weiß. Ich hab ihn gerade geändert.
0: Geändert weshalb?
1: Ich muss was überprüfen.
0: Stimmt was nicht?
1: Behältst du es für dich?
0: Ja, klar. Also, was gibt's?
1: Auf manchen Konten ist zu viel Geld drauf.
0: Zu viel? Das gibt's gar nicht. Wie soll da zu viel Geld drauf sein?
1: Ja, das will ich herausfinden. Ich muss die Ausdrucke Posten für Posten durchgehen.
0: Sam, das ist Wahnsinn. Das dauert Stunden.
1: Ja, hat es schon. Und in spätestens 20 Minuten soll ich Molly zu Hause abholen.
0: Ja, dann gib her. Ich erledige das.
1: Ehrlich?
0: Ja, klar. Ich habe sowieso nichts Besseres vor.
1: Danke, Karl. Hast echt was gut bei mir.
0: Keine Ursache. Na, sag mal, wo wollt ihr eigentlich heute Abend hin?
1: Auf eine Vernissage in der Mott Street. Du weißt schon, Molly hat 2 Skulpturen in der Ausstellung. Also dürfen wir 4 Stunden lang umringt von einem Haufen Schnorrern Billigwein aus Pappbechern trinken. Hey, kommst du später noch vorbei?
0: Oh, danke, nein. Ich habe einen Haufen Arbeit zu erledigen. Aber ich will einen ausführlichen Bericht hören. Bis morgen.
1: Bis morgen.

0: Bevor ich weiter rede, musst du wissen, wenn ich sag, ich liebe dich und will auch immer bei dir sein.
1: Genau so, Günther. Genau so. Du bist auf dem richtigen Weg.

0: Pickering, kann eine Frau nicht so sein wie ein Mann? Hm? Ja, kann eine Frau nicht sein wie ein Mann? 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Eine spricht nur, was die andere sprach. 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Warum schlägt keine je dem Väterchen nach? 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
1: Durchaus nicht.
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1: Unsinn.
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1: Niemals.
0: 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Wenn ich eine Frau wär, und wär das der Fall, man hätt mich Prinzessin genannt auf dem Ball, würde ich dann heulen, bis ich selbst im Wasser drin steh?
1: Na, hören Sie.
0: Und mich wie etwas aufführen, das dem Zoo entwich?
1: Blödsinn!
0: Und mir nicht sagen, wenn ich weggehe, wo ich hingehe?
1: Higgins!
0: Kann eine Frau nicht sein wie ich?

0: August 1940, dem sogenannten Adlertag, beginnt die Offensive gegen England. Adolf Hitler verkündet an diesem Tag, dass die deutsche Luftwaffe mit allen ihr zur Verfügung stehenden Kräften die englische Luftwaffe möglichst bald niederkämpfen müsse. Ein Krieg gegen England war von Deutschland eigentlich nie geplant. Daher haben sämtliche deutschen Flugzeuge eine zu geringe Reichweite, sind sehr langsam und müssen zusätzlich von einem Jagdgeschwader beschützt werden. Demgegenüber steht die britische Luftwaffe mit besseren, einsatztauglichen Maschinen und deren sorgfältig ausgebildeten Piloten. Nur einen Monat nach Beginn der Luftschlacht melden englische Medien, dass die deutschen Angreifer bereits mehr als 1400 Maschinen verloren haben. Aber auch die englische Luftwaffe wird hart getroffen und verliert fast 800 Flugzeuge. Deutschland muss handeln, denn ein Sieg über England wird mit jedem Tag unwahrscheinlicher. Und die Engländer senden ihrerseits Bodentruppen aus, um die abgestürzten deutschen Soldaten gefangen zu nehmen.
1: Sie schallen in der Nacht, sie fielen über uns her. Sie begannen die Schlacht vom Land bis aufs Meer. Unser Hass wird sie richten, unser Schlag sie vernichten.

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0: 96,000.
1: Damn.
0: $96,000.
2: Dollars? Holla.
0: $96,000.
1: That's a lot of spray cans.
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0: Ich habe jeden von euch ausgewählt. Männer mit Stahl in den Fäusten. Männer, die wissen, dass Nottingham am Abgrund steht, wenn der Verräter und die, die ihn schützen, nicht gefasst werden. Bringt den Dissident zur Strecke. Jeder steht von nun an in Verdacht. Treibt die Bauern aus den Betten.
1: Ja, Sir!

0: Eure Gefühle dürfen euch nicht im Weg stehen.
1: Jeder Herzschlag wäre zu viel.
0: Wer wütend ist, macht Fehler.
1: Kein Atem, kein Gedanke, nichts.
0: Blendet alles aus.
2: Robin von Locksley hält sich im Sherwood versteckt. Er hat sich der Bande um den Wilderer John Little angeschlossen.
3: Dann durchkämmt den Wald.
2: Aber der Wald ist riesig.
3: Dann konzentriert euch weiter auf die Dörfer. Wir treiben den Fuchs aus seinem Bau.
2: Aber Sir, wir haben bereits alles versucht.
3: Dann ist alles eben nicht genug. Geht doch her davor, sorgt dafür, dass er es weiß. Jeden Tag, an dem er sich nicht stellt, hat seinen Preis. Soll der Feigling sich verstecken? Irgendwo im Wald. Ihr verbreitet Angst und Schrecken. Keine Gnade, keinen Halt.

0: Und schon bald beginnt der Winter.
1: Ehrwürdige Mutter.
2: Marion?
1: Verzeiht mir. Ich weiß, ich bringe euch mit meinem Erscheinen hier in Gefahr. Aber wir brauchen eure Hilfe.
2: Ist das so? Robins Aufstand hat schon zu viele Opfer gekostet. Er sollte sich stellen.
1: Aber er gibt den Menschen Hoffnung.
2: Du weißt, was ich von ihm halte.
1: Er ist nicht sein Vater. Ihr kennt ihn nicht.
2: Du willst, dass ich mit dir komme? In euer Versteck?
1: Bitte. Wir haben Verwundete und Kranke. Und der Winter steht vor der Tür. Ihr seid die Einzige, der ich vertrauen kann.
2: Also gut.
3: Sir, ein Schreiben aus London.
4: Mein lieber Gisborne, wo bleiben meine Steuern? Wie ich hörte, findest du Vergnügen daran, mit deinem alten Freund Locksley und einer Handvoll Wilddiebe Katz und Maus zu spielen. Wie auch immer, wenn meine Steuern London nicht bald erreichen, bist du ein toter Mann, Guy von Gisborne.
5: Wann ist die Kutsche mit den Steuergeldern nach London aufgebrochen?
3: Schon vor 3 Wochen, Sir. Sie sollte London längst erreicht haben.
4: Sucht nach diesem Locksley und bringt ihn mir her. Sucht! Und wenn es

0: Ist Tredezi mal wieder da?
1: Nee, ich sech die, mit so'n Hokuspokus ist nicht Toastbossen.
0: Wem sagst du das? Unsere Lage ist sehr ernst, die Zeit wird langsam knapp. Ich hab Angst um unseren schönen Wald. Unsere Lage ist sehr ernst, der Untergang ist nah. Ich weiß nicht wie oder wann, doch bald. Unsere Lage ist sehr ernst, besonders ernst für die, die noch glauben, es wäre alles gut. Unsere Lage ist so ernst und bald ist es zu spät. Es wird Zeit, dass jemand mal was tut.

0: Grimm uns wirklich helfen will. Ich kenne Jakob. Er ist ein Hornochse und ein Besserwisser und ein nervtütender Querulant, aber er und sein Bruder wollen uns wirklich nur helfen.
1: Ach ja, Pechmarie, woher kennst du ihn denn so gut?
0: Ich hab ihn mit der Bohne im Wald getroffen, als er hier ankam.
2: Sag mal, ist was mit ihm, Stim?
0: Heiser.
3: Willst du Kreide?
0: Nicht nötig.
3: Ah, nimm die Kreide, die ist gut für deinen Rachen.
0: Danke.
4: Wieso willst du keine Kreide?
1: Ja, wieso willst du keine Kreide?
2: Weil ein Betrüger ist, ich bin die echte Pechmarie.
0: Nein, ich bin die echte Pechmarie.
2: Nein, ich!

Zu diesem Zeitpunkt zum Beispiel, da steckt er immer noch hinter seinem Schreibtisch fest, versucht meine Puzzlesteine zusammenzusetzen. Denn als ich meine ersten 50 Schecks eingelöst hatte, da kaufte ich mir eine kleine Druckerpresse. Naja, und viele Radiergummis und ich machte mir meine eigenen Schecks. Und während ich mehr Gummireste produzierte als eine ganze Reifenfabrik, versuchten Mr. Henretty und sein Team meine Spur zu verfolgen.

0: bist du schon wieder auf. Ja, genau, Dollar. Das nächste Mal, wenn du die Karteikästen holen sollst, stapel sie nicht wieder 3 Meter. Oder schau wenigstens, dass du unter dem Stapel begraben wirst, wenn er wieder umfällt.
1: Entschuldigung.
2: Lass den Jungen in Ruhe.
0: Ach, kommen Sie, Herrn Retty. Die Neuen haben es doch am Anfang immer schwer. Können Sie sich nicht daran erinnern, wie man Sie damals immer verarscht hat?
2: Doch, kann ich, aber ich sehe keinen Grund, warum er diese zweifelhafte Erfahrung auch machen sollte. Jetzt passt mal auf. Wir haben in diesem Chaos ein paar absolute Profi-Falschmünzer. Und die werden wir jetzt suchen, bis wir sie gefunden haben. Und wenn wir dabei tot über dem Tisch zusammenbrechen und unsere versteinerten Knochen irgendwann im 21. Jahrhundert bei einer Ausgrabung wiederentdeckt werden...
3: Kommen Sie, Henretti, es ist 4:15. Ja, außerdem ist Thanksgiving.
2: Jetzt hört mir mal gut zu. Wir machen diesen Job, weil es unser Job ist. Und solange ich hier, der interimistische zweite Sonderermittlungsassistent für Bankenbetrug, Untergruppe Urkundenfälschung im Großraum Nordatlantikregion bin... Kein Applaus, bitte. Machen wir das, bis dieser Job erledigt ist. Thanksgiving oder nicht?
0: Sie haben leicht reden, Herr Henretti, aber manche von uns sind noch verheiratet.
2: Ach, immer unter der Gürtellinie, Agent Brandon. Ach ja, ein kleiner Tipp. Schneiden Sie doch mal unangekündigt zum Mittagessen zu Hause rein. Schauen wir doch mal, was dann passiert.
1: Der Punkt geht an ihn.
0: Sag mal, Dollar, solltest du nicht in einer anderen Abteilung arbeiten? Zum Beispiel der Kinderkrippe?
1: Nein, nein. Eigentlich habe ich Scheckprüfungen für die Forschungsbibliothek durchgeführt, aber mich dann versetzen lassen. Ich wollte irgendwas, wo ich meine Waffe einsetzen kann. Ich mag Waffen und ich mag Autos. Eigentlich mag ich alles, was laut oder schnell ist.
2: Warum gehen Sie nicht zu diesen Rolling Stones? Die sind laut und schnell. Ach, kommen Sie, Dollar. Ich weiß schon, dass dieser Job nicht so aufregend ist wie Außendienst oder gar Spionageabwehr.
3: Oder ein langsamer, qualvoller Tod.
2: Und vielleicht kriegt auch niemand mit, dass Sie hier arbeiten. Aber er kriegt es mit, der, hinter dem Sie her sind. Und wie er es mitkriegt. Und an dem Tag, an dem Sie ihn schnappen. Und Sie werden ihn schnappen. Und seine Handschellen werden klicken. Und Sie werden genüsslich zusehen, wie er abgeführt wird.

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1: Hauptmann, es tut mir leid, aber Sie müssen heute wohl allein weiter frühstücken. Die Pflicht ruft.
2: Wir treffen uns ja zum Abendessen.
1: Guten Tag, Hauptmann.
2: Doktor?

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noch kein Verlobungsoutfit? 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Sie ist beim Shoppen und braucht Beatmung? Upsi, sorry. Sie ist beim Shoppen und braucht Beratung. Oh.

0: Blondinen lassen die Provisionen so schön sprudeln.
1: Entschuldigung, haben Sie das schon gesehen?
0: Ganz frisch hereingekommen. Einfach perfekt, wenn man blond ist.
1: Ach so, mit einer Kettstichnaht für Satin?
0: Aha.
1: Aber leider taugt eine Kettstichnaht nicht auf Satin. Das verzieht sich. Und frisch hereingekommen ist das auch nicht. Das habe ich in der Vogue vom letzten Mai schon gesehen.
2: Oh mein Gott, wie heiß!
1: Ich kauf doch kein Vorjahreskleid zum heurigen Preis.
2: Seht, wie er sich zu helfen weiß.
1: Perfekt, wenn man blond ist, aber so blond bin ich dann auch wieder nicht. Nur weil ich verliebt bin, heißt das längst nicht. Ich glaub jeden Scheiß.
3: Oh mein Gott! Elwood, sorry, tut mir leid. Heute ist

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0: Das war unser Special Guest, Prinz Damien, unter anderem bekannt als Michael Jackson im Musical MJ in Hamburg. Gute Freunde und Gemeinschaft, darum geht es in der energiegeladenen West-End-Show The Choir of Man, die wir Ihnen vor der Pause präsentieren möchten. Lassen Sie sich dann gern von den Hits mitreißen, in unser Pub mitsingen und mitklatschen ist dann ausdrücklich erlaubt. Vorher geht es aber nochmal an das West-End, an den Broadway. Dort schlagen ja die Herzen von Musical-Fans bekanntlich höher. Warum? Weil man dort neue Shows oft als erstes sieht. Zum Beispiel Die Eiskönigin oder auch Death Note, das Musical von Frank Wildhorn, das diesen Sommer am West End gespielt wird und von einem tödlichen Notizbuch handelt. Dann vielleicht doch lieber ein Happy End mit Edward und Vivian.
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